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9: Es ist 6 Uhr.
10: Im Studio Christina Adler. Mehr als die Hälfte der Menschen in Österreich nutzt Selbstbedienungskassen in Supermärkten, zumindest gelegentlich. Etwa ein Drittel sogar häufig, wie eine Umfrage des Handelsverbands zeigt. Besonders beliebt sind sie bei den Jüngeren. Je älter die Kunden sind, desto größer ist hier die Skepsis. Die Self-Checkout-Systeme sind auch in anderen Handelssparten auf dem Vormarsch. In Baumärkten werden sie etwa schon von einem Fünftel der Kunden genutzt. In den Monaten Juni und Juli war es in Westeuropa so heiß wie nie zuvor in den beiden Sommermonaten. Die Durchschnittstemperatur in der Region ist mit 21,6 Grad fast 3 Grad über dem Durchschnitt gelegen. Wenn man sich ganz Europa anschaut, fällt die Bilanz anders aus. Nachdem es in Skandinavien relativ kühl war, war der Juli nur der 11. wärmste. Gleichzeitig war die Meeresoberfläche mit fast 21 Grad so warm wie noch nie. Und Fußball. Der LASK bleibt in der Bundesliga vorne. Die Linzer haben gestern Abend die Austria mit 2:0 geschlagen. Ried verliert gegen Rapid mit 1:2 und der WAC holt ein 1:1 Unentschieden gegen Salzburg.
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10: Die Hitze hat uns am Wochenende nur eine sehr kurze Pause gegönnt. Schwül und zum Teil sehr heiß starten wir heute in die neue Woche. Fast überall in Österreich scheint zumindest für ein paar Stunden die Sonne. Es ziehen aber auch immer wieder dichte Wolken durch, die im Laufe des Tages mehr werden können. Ab Mittag sind im Bergland dann Regen und Gewitter dabei. Wir bekommen heute 27 bis 34 Grad, wobei es heute im Osten noch heißer wird.
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4: Es ist 7 Uhr.
5: Im Studio Christina Adler. Mehr als die Hälfte der Österreicherinnen und Österreicher kassiert ihren Einkauf an der Kasse selbst. Das zeigt nun eine aktuelle Umfrage des Handelsverbands. Besonders beliebt ist der Self-Checkout bei den jüngeren Generationen, während die älteren Kunden noch eher skeptisch sind. Weniger verbreitet, aber auch neu ist das sogenannte Scan and Go. Dabei scannt man die Produkte direkt mit dem Handy und bezahlt in der App. Trockenheit und Dürre setzen den heimischen Bauern zu. Von der Hagelversicherung kommen heute Zahlen, die zeigen werden, wie groß der Schaden bis jetzt ist. Die Regierung erarbeitet inzwischen gemeinsam mit den Bundesländern ein Dürrehilfspaket. Landwirtschaftsminister Totschnig will betroffenen Betrieben helfen, sobald die tatsächlichen Schäden feststehen. Dabei könnten auch Mittel aus dem Katastrophenfonds herangezogen werden. Und ein neuer KI-Chatbot der ID Austria soll künftig bei Amtswegen helfen. Die Anwendung namens IDA soll bei Fragen zur Registrierung oder zu digitalen Ausweisen helfen und so lange Suchen ersparen. In Zukunft soll man über den Chatbot auch Anträge einreichen können. IDA ist ab sofort in der ID Austria App auf österreich.gv.at und id-austria.gv.at verfügbar.
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5: Die Hitze hat uns am Wochenende nur eine sehr kurze Pause gegönnt. Schwül und zum Teil sehr heiß starten wir heute in die neue Woche. Fast überall in Österreich scheint zumindest für ein paar Stunden die Sonne. Es ziehen aber auch immer wieder dichte Wolken durch, die im Laufe des Tages mehr werden können. Ab Mittag sind im Bergland dann Regen und Gewitter dabei. Wir bekommen heute 27 bis 34 Grad, wobei es heute im Osten noch heißer wird.
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5: Es ist 8 Uhr.
6: Im Studio Christina Adler. Die Waldbrände in Westeuropa gehen weiter. In Spanien und Frankreich sind wieder neue Brände ausgebrochen. In Südfrankreich kämpfen fast 300 Feuerwehrleute gegen die Flammen. Mehr als 150 Hektar sind bereits verbrannt. Hunderte Menschen sind in Sicherheit gebracht worden. Ausgelöst wurde das Feuer vermutlich durch ein Auto, das auf der Straße in Brand geraten ist. Und auch in Spanien sind hunderte Menschen geflohen. Besonders schnell breiten sich hier die Waldbrände in Andalusien aus. Mehr als die Hälfte der Österreicherinnen und Österreicher kassiert ihren Einkauf an der Kasse selbst. Das zeigt nun eine aktuelle Umfrage des Handelsverbands. Besonders beliebt ist der Self-Checkout bei den jüngeren Generationen, während die älteren Kunden noch eher skeptisch sind. Weniger verbreitet, aber auch neu ist das sogenannte Scan and Go. Dabei scannt man die Produkte direkt mit dem Handy und bezahlt in der App. Am Flughafen Sydney ist es innerhalb von 2 Wochen gleich zweimal zu beinahe Zusammenstößen auf dem Rollfeld gekommen. Beim jüngsten Vorfall am Wochenende mussten die Piloten einer Jetstar-Maschine plötzlich bremsen, um nicht gegen eine Boeing von Qatar Airways zu krachen. Ein Fluglotse und ein Bodenmitarbeiter wurden suspendiert, die Behörden ermitteln. Grund für die Probleme soll unter anderem ein Personalmangel bei den Fluglotsen sein.
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6: Und die Hitze bleibt uns heute erhalten. Von Linz bis Wien im Weinviertel und im Nordburgenland werden bis zu 37 Grad erwartet. Sonst hat es heute meist 27 bis 35 Grad und es bleibt vielerorts sehr schwül. Dazu gibt es einiges an Sonnenschein, aber auch immer wieder Wolken und schon am Vormittag erste Regenschauer. Ab Mittag sind dann vor allem im Bergland kräftige Gewitter möglich. Im Donauraum und im Burgenland bleibt es heute meist trocken.

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1: Es ist 9 Uhr.
2: Im Studio Christina Adler. Nach Jahren des Lehrermangels in Österreich scheint sich die Lage langsam zu entspannen. Bildungsminister Wiederkehr ist optimistisch, dass die meisten offenen Stellen bis zum Schulstart wieder besetzt werden können. Rund 2/3 der 6.200 ausgeschriebenen Vollzeitposten sei bereits vergeben. Einige Bundesländer sind allerdings schon weiter als andere. In Kärnten und der Steiermark sind bereits mehr als 80% der Stunden besetzt, wohingegen vor allem in Vorarlberg und Oberösterreich noch viele Lehrkräfte fehlen. Bundeskanzler Christian Stocker trifft sich heute in Ankara mit dem türkischen Präsidenten Erdogan. Sie wollen unter anderem gemeinsam über die wirtschaftliche Zusammenarbeit, den Ukraine-Krieg und Sicherheitsfragen sprechen. Auch die Lage im Nahen Osten ist ein wichtiges Thema beim Treffen. Auf Mallorca wird am Mittwoch wegen der totalen Sonnenfinsternis mit einem noch größeren Besucheransturm gerechnet als ohnehin in der Hochsaison. Der Grund: im Gegensatz zum Rest Europas verschwindet die Sonne dort für wenige Sekunden komplett. Am Flughafen von Palma wird deshalb mit einem Verkehrschaos und langen Wartezeiten gerechnet. Deshalb unterstützt ab heute auch das Militär die Polizei. Erst vor wenigen Tagen haben auf Mallorca rund 2000 Menschen gegen den Massentourismus demonstriert.
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2: Und die Hitze bleibt uns heute erhalten. Von Linz bis Wien im Weinviertel und im Nordburgenland werden bis zu 37 Grad erwartet. Sonst hat es heute meist 27 bis 35 Grad und es bleibt vielerorts sehr schwül. Dazu gibt es einiges an Sonnenschein, aber auch immer wieder Wolken und schon am Vormittag erste Regenschauer. Ab Mittag sind dann vor allem im Bergland kräftige Gewitter möglich. Im Donauraum und im Burgenland bleibt es heute meist trocken.
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7: Es ist 10 Uhr.
8: Im Studio Christina Adler. Die Österreicherinnen und Österreicher telefonieren im europäischen Ausland immer weniger. Dafür surfen sie aber mehr im Internet. Laut Rundfunk- und Telekom-Regulierungsbehörde RTR ist 2025 im Vergleich zum Vorjahr um knapp 0,70 Minuten weniger telefoniert worden. Dafür ist das verbrauchte Datenvolumen um fast 0,70 Gigabyte gestiegen. Teuer werden kann das Internetsurfen

0: etwa auf Kreuzfahrtschiffen. Dort kostet ein Gigabyte im Schnitt rund 1,30 Euro. Die RTR rät deshalb, das Roaming zu sperren. Nach Jahren des Lehrermangels in Österreich scheint sich die Lage langsam zu entspannen. Bildungsminister Wiederkehr ist optimistisch, dass die meisten offenen Stellen bis zum Schulstart wieder besetzt werden können. Rund 2/3 der 6.200 ausgeschriebenen Vollzeitposten sei bereits vergeben. Einige Bundesländer sind allerdings schon weiter als andere. In Kärnten und der Steiermark sind bereits mehr als 80% der Stunden besetzt, wohingegen vor allem in Vorarlberg und Oberösterreich noch viele Lehrkräfte fehlen. Und ein neuer KI-Chatbot der ID Austria soll künftig bei Amtswegen helfen. Die Anwendung namens IDA soll bei Fragen zur Registrierung oder zu digitalen Ausweisen helfen und so lange Suchen ersparen. In Zukunft soll man über den Chatbot auch Anträge einreichen können. IDA ist ab sofort in der ID Austria App auf österreich.gv.at und id-austria.gv.at verfügbar.
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0: Die Hitze hat am Wochenende nur eine sehr kurze Pause gemacht. Heute geht es schon wieder heiß weiter. Von Linz bis Wien sowie im Weinviertel und Nordburgenland werden bis zu 37 Grad erwartet. Auch im übrigen Land ist es wieder heiß mit 27 bis 35 Grad. Vielerorts ist es auch schwül. Dazu scheint zeitweise die Sonne, aber schon am Vormittag sind erste Regenschauer möglich. Ab Mittag gibt es dann vor allem im Bergland mehr Regenschauer und kräftige Gewitter. Im Donauraum und im Burgenland bleibt es dagegen meist trocken.
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8: Es ist 11 Uhr.
9: Im Studio Conny Diebald. Die Hitze und die Trockenheit haben bisher 1 Milliarde Euro Gesamtschaden in der Landwirtschaft angerichtet. Damit ist der Schaden so groß wie noch nie, rechnet heute die österreichische Hagelversicherung vor. Betroffen ist das gesamte Bundesgebiet, gelitten hat vor allem das Grünland, sowie Mais, Kartoffeln, Zuckerrüben, Kürbisse und Soja, regional auch das Getreide. Der Ertragsausfall liegt hochgerechnet bei rund 30%. Die Österreicherinnen und Österreicher telefonieren im EU-Ausland immer weniger, surfen dafür aber mehr im Internet. Laut Rundfunk- und Telekom-Regulierungsbehörde RTR haben wir pro Nase im Schnitt rund 700 Megabyte mehr Daten verbraucht. Dafür kann das Surfen etwa auf Kreuzfahrtschiffen teuer werden. Dort kostet ein Gigabyte im Schnitt rund 1,30 Euro. Die RTR rät deshalb, das Roaming zu sperren. Der Ätna auf Sizilien hat sich noch

0: nicht beruhigt. Der Vulkan stößt weiterhin Asche und glühende Gesteinsbrocken aus. Die Asche wird derzeit Richtung Süden und Südosten geweht. Wegen der Asche gilt auch derzeit die höchste Warnstufe Rot für den Luftverkehr. Flugzeuge können voraussichtlich bis heute 17 Uhr nicht am Flughafen Catania landen.
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2: Die Hitze hat am Wochenende nur eine sehr kurze Pause gemacht. Heute geht es schon wieder heiß weiter. Von Linz bis Wien sowie im Weinviertel und Nordburgenland werden bis zu 37 Grad erwartet. Auch im übrigen Land ist es wieder heiß mit 27 bis 35 Grad. Vielerorts ist es auch schwül. Dazu scheint zeitweise die Sonne, aber schon am Vormittag sind erste Regenschauer möglich. Ab Mittag gibt es dann vor allem im Bergland mehr Regenschauer und teils kräftige Gewitter. Im Donauraum und im Burgenland bleibt es dagegen meist trocken.
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9: Im Studio Conny Diebald. Die Sonnenfinsternis am Mittwoch ist für viele das astronomische Ereignis in diesem Jahr. In Spanien etwa, wo die totale Sonnenfinsternis zu sehen sein wird, sind die Hotels und Ferienwohnungen in vielen Regionen ausgebucht. Auf Mallorca wird sogar das Militär die Polizei unterstützen, vor allem an Orten, an denen die Sonnenfinsternis besonders gut zu sehen sein wird. Bei uns in Österreich wird eine partielle Sonnenfinsternis zu sehen sein, also eine teilweise Sonnenfinsternis, circa eine Stunde vor Sonnenuntergang. Für Sonnenfinsternis schauen unbedingt eine spezielle Finsternisbrille aufsetzen. Ungarn fährt sein einziges Atomkraftwerk wieder hoch, weil der Pegel der Donau nach den Regenfällen am Wochenende wieder gestiegen ist. Die Turbinen sollen bereits am Abend wieder Strom erzeugen. Derzeit läuft das Kraftwerk mit etwa 10% Kapazität. Normalerweise produziert das AKW die Hälfte des ungarischen Stroms. Die Kritiker von FIFA-Boss Gianni Infantino machen weiter Druck. Die Dachverbände von Europa, Asien, Nord- und Mittelamerika sowie der Karibik werfen Infantino in einem offenen Brief Täuschung und einen Vertrauensbruch vor, wegen seiner Pläne, Teile der Fußball-WM zu verkaufen. Nach wie vor fordern die UEFA und die anderen Dachverbände einen Neuanfang an der Spitze des Fußball-Weltverbands.
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9: Heiß, oft auch schwül, geht es durch den Nachmittag. Bis zu 37 Grad heiß wird es wieder von Linz bis nach Wien sowie im Weinviertel und im Nordburgenland. Im übrigen Österreich liegen die Nachmittagstemperaturen zwischen 27 und 35 Grad. Die Sonne wird immer wieder von Wolken verdeckt und die bringen vereinzelt auch Regenschauer und Gewitter. Morgen wird es dann bis maximal 34 Grad heiß. Dazu gibt es mehr Wolken und immer wieder Regenschauer oder Gewitter.
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9: Im Studio Conny Diebald. Seit 1. Mai gilt für alle unter 16 Jahren eine Helmpflicht, wenn sie mit einem E-Scooter unterwegs sind. Verkehrsminister Hanke hat nun angedeutet, die Regeln zu verschärfen, die Helmpflicht eventuell bis 18 Jahre auszuweiten. Paris etwa hat am Wochenende eine Helmpflicht für alle am E-Scooter eingeführt. Schwerpunktaktionen in den vergangenen Wochen haben außerdem gezeigt, dass viele E-Scooter-Fahrer statt der erlaubten 25 km/h deutlich schneller fahren. Viele fiebern schon der Sonnenfinsternis am Mittwoch entgegen. Bis zu 90% der Sonne werden da bei uns in Österreich verdunkelt sein, wenn sich der Mond vor die Sonne schiebt. Zu sehen ist das ab ca. 19.20 Uhr. Die größte Verdunkelung gibt es dann kurz vor Sonnenuntergang nach 20 Uhr. Am besten sieht man sie, wenn der Blick nach Westen möglichst frei ist. Dabei sollte man unbedingt eine spezielle Sonnenfinsternisbrille aufsetzen. Polen will seine Bürger künftig per SMS informieren, wenn Kampfjets aufsteigen, um etwa Drohnen oder Raketen abzufangen. Anlass dafür ist der Absturz einer russischen Rakete im Osten Polens Ende Juli. Verletzt wurde damals niemand, aber die Bewohnerinnen und Bewohner hatten danach die Regierung kritisiert, dass sie nicht gewusst haben, warum die Sirenen geheult haben.
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9: Heiß, oft auch schwül, geht es durch den Nachmittag. Bis zu 37 Grad heiß wird es wieder von Linz bis nach Wien sowie im Weinviertel und im Nordburgenland. Im übrigen Österreich liegen die Nachmittagstemperaturen zwischen 27 und 35 Grad. Die Sonne wird immer wieder von Wolken verdeckt und die bringen vereinzelt auch Regenschauer und Gewitter. Morgen wird es dann bis maximal 34 Grad heiß. Dazu gibt es mehr Wolken und immer wieder Regenschauer oder Gewitter.
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10: Es ist 15 Uhr.
11: Im Studio Conny Diebald. 1 Milliarde Euro Schaden haben Hitze und Trockenheit bisher in der heimischen Landwirtschaft angerichtet. Ein neuer trauriger Rekord. Landwirtschaftsminister Totschnig hat deshalb heute zu einem runden Tisch geladen. Gemeinsam mit Vertretern aus Landwirtschaft und Wissenschaft berät er gerade, in welchem Ausmaß den Bauern geholfen werden kann. Grundsätzlich kommt nur eine Unterstützung in Frage, die sich im Rahmen des Budgets bewegt, heißt es dazu aus dem Finanzministerium. Seit 1. Mai gilt für alle unter 16 Jahren eine Helmpflicht, wenn sie mit einem E-Scooter unterwegs sind. Verkehrsminister Hanke hat nun angedeutet, die Regeln zu verschärfen, die Helmpflicht eventuell bis 18 Jahre auszuweiten. Pries etwa hat am Wochenende eine Helmpflicht für alle am E-Scooter eingeführt. Schwerpunktaktionen in den vergangenen Wochen haben außerdem gezeigt, dass viele E-Scooter-Fahrer statt der erlaubten 25 km/h deutlich schneller fahren. 14 Jahre nach ihrem Tod gibt es Pop-Ikone Whitney Houston jetzt als Barbie. Die neue Barbie hat lange Locken, trägt ein lilafarbenes Kleid und bunte Perlenohrringe. Zur Ausstattung zählt außerdem ein Mikrofon. Der Hersteller will mit der neuen Barbie das außergewöhnliche Vermächtnis einer der einflussreichsten Künstlerinnen der Musikgeschichte würdigen, wie es heißt.
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11: Heiß geht es in Richtung Abend, dazu gibt es abwechselnd Sonne und Wolken. Auch ein paar Regenschauer oder Gewitter sind dabei, die meisten im Bergland sowie im Westen und Süden. Meist trocken bleibt es im Donauraum und auch im Burgenland. Morgen wird es wieder heiß mit bis zu 34 Grad. Die Sonne scheint überall zumindest zeitweise, aber schon von der Früh weg ziehen Wolken und Regenschauer durch.
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4: Im Studio Conny Diebald. Der Verfassungsschutz hat ein internationales Netzwerk aufgedeckt, das die EU-Sanktionen gegen Russland umgangen haben soll. Über eine Firma in Wien sind hochspezialisierte Güter für die Rüstungsindustrie nach Russland geliefert worden. Güter, die eigentlich nicht nach Russland geliefert werden dürfen. Durch gefälschte Zertifikate wurden die Lieferwege nach Russland verschleiert. Der belarussische Geschäftsführer der Firma ist heuer im Mai festgenommen worden. Er sitzt in U-Haft. 1 Milliarde Euro Schaden haben Hitze und Trockenheit heuer schon in der heimischen Landwirtschaft angerichtet. Ein neuer trauriger Rekord. Landwirtschaftsminister Totschnig berät deshalb heute mit Vertretern aus Landwirtschaft und Wissenschaft, in welchem Ausmaß den Bauern geholfen werden kann. Im Finanzministerium sieht man aber wenig Spielraum für zusätzliche finanzielle Hilfe. Möglich seien aber finanzielle Umschichtungen innerhalb des Landwirtschaftsministeriums. In Italien hat wegen der anhaltenden Trockenheit der längste Fluss des Landes, der Po, so wenig Wasser wie schon lange nicht mehr. Das hat jetzt auch Folgen für die traditionelle Prozession zur Maria Himmelfahrt. Sie wurde abgesagt, weil der niedrige Wasserstand für die Boote zu gefährlich ist. Bei der Prozession am 15. August wird die Statue der Madonna per Boot auf dem Po zwischen den Städten Cremona und Brancere transportiert.
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4: Heiß geht es in Richtung Abend, dazu gibt es abwechselnd Sonne und Wolken. Auch ein paar Regenschauer oder Gewitter sind dabei, die meisten im Bergland sowie im Westen und Süden. Meist trocken bleibt es im Donauraum und auch im Burgenland. Morgen wird es wieder heiß mit bis zu 34 Grad. Die Sonne scheint überall, zumindest zeitweise, aber schon von der Früh weg ziehen Wolken und Regenschauer durch.

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2: Es ist 17 Uhr.
3: Im Studio Conny Diebald. Finanzielle Hilfe sollen auch Bauern bekommen, die nicht gegen Dürre versichert sind, verspricht heute Landwirtschaftsminister Totschnig. Er will schon in den nächsten Tagen ein Hilfspaket für Landwirte präsentieren. Wenn auch das Finanzministerium mitzieht, denn Umschichtungen im Landwirtschaftsbudget alleine werden dafür nicht reichen, sagt Totschnig. Der Schaden durch die Trockenheit liegt schon jetzt bei rund 1 Milliarde Euro und ist damit so groß wie noch nie. Erste Bank und zahlreiche Sparkassen zahlen unzulässige Kreditgebühren zurück nach einer Einigung zwischen Arbeiterkammer und der Bank. Das gilt für Konsum- und Wohnkredite, bei denen Bearbeitungsgebühren von mindestens 0,5% der Kreditsumme bezahlt wurden. Rückerstattet wird das Geld für Kredite aus den vergangenen 30 Jahren, auch wenn diese schon abbezahlt sind. Ein entsprechendes Online-Formular steht bis Ende Juli nächsten Jahres zur Verfügung. Weil sich ein Kind nicht anschnallen wollte, ist in Kanada ein Flug abgesagt worden. Alle Versuche der Besatzung und eines Elternteils sind erfolglos geblieben. Das Kind hatte offenbar zu große Angst. Daraufhin mussten die Passagiere das Flugzeug wieder verlassen und wurden auf den nächsten Tag umgebucht. Die Airline hat sich für den Vorfall entschuldigt.
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3: Vor allem in Kärnten und in der Steiermark sind jetzt noch Regenschauer und Gewitter dabei. Die Nacht verläuft dann aber fast überall trocken. Einzelne Schauer sind im Westen und Oberösterreich möglich. Die Nachttemperaturen liegen zwischen 18 und 25 Grad. Morgen wird es wieder heiß mit bis zu 35 Grad. Zeitweise scheint die Sonne. Wolken und einzelne Regenschauer gibt es aber schon von in der Früh weg. Am Nachmittag gehen dann kräftige Schauer und Gewitter vor allem in Salzburg, Kärnten und in der Steiermark nieder.
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8: Es ist 18 Uhr.
9: Im Studio Conny Diebald. Die extreme Dürre bedeutet für die Landwirte in Österreich Ernteausfälle und Schäden von bisher rund 1 Milliarde Euro. Damit ist der Schaden so groß wie noch nie. Die Hagelversicherung kann nur rund 400 Millionen abdecken. Landwirtschaftsminister Totschnig arbeitet deshalb an einem Hilfspaket. Auch Bauern, die nicht versichert sind, sollen finanziell unterstützt werden. Aktuell sind rund 80% der Ackerflächen gegen Dürre versichert. Bei Grünland sind es nur 40%. Bei den Ermittlungen zum mutmaßlichen Anschlagsversuch mit einer Sprengstoffdrohne am deutschen Flughafen Leipzig gibt es offenbar eine DNA-Spur. Die DNA soll mit einem Brandanschlag auf das DHL-Logistikzentrum in Leipzig vor 2 Jahren übereinstimmen, schreibt die Bild. Damals wurden mehrere Paketbrandsätze durch

0: Europa geschickt. 5 Verdächtige stehen deswegen derzeit in Litauen vor Gericht. Sie sollen Verbindungen nach Russland bzw. zum russischen Geheimdienst haben. In London hat die Polizei am Wochenende mehrere Luxusautos beschlagnahmt. Anlass war eine Razzia im Kampf gegen rücksichtsloses Fahren, nachdem es mehrere Beschwerden von Bewohnern gegeben hatte. Insgesamt wurden 90 Fahrzeuge konfisziert mit einem Gesamtwert von umgerechnet 9 Millionen Euro.
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0: Vor allem in Kärnten und in der Steiermark sind jetzt noch Regenschauer und Gewitter dabei. Die Nacht verläuft dann aber fast überall trocken. Einzelne Schauer sind im Westen und Oberösterreich möglich. Die Nachttemperaturen liegen zwischen 18 und 25 Grad. Morgen wird es wieder heiß mit bis zu 35 Grad. Zeitweise scheint die Sonne. Wolken und einzelne Regenschauer gibt es aber schon von in der Früh weg. Am Nachmittag gehen dann kräftige Schauer und Gewitter vor allem in Salzburg, Kärnten und in der Steiermark nieder.
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14: Es ist 19 Uhr.
15: Im Studio Conny Diebald. Mehrere hundert Frauen, aber auch einige Männer und Kinder haben am Nachmittag vor dem Bundeskanzleramt in Wien ihrem Ärger Luft gemacht. Anlass war die Aussage von Bundeskanzler Stocker, wonach Kinderbetreuung für ihn keine Arbeit ist. Stocker hat sich dafür schon entschuldigt. Die Demonstrierenden werfen ihm aber fehlende Wertschätzung für die Kinderbetreuung und

0: Arbeit vor, Arbeit, die vor allem von Frauen getätigt wird. Organisiert wurde die Demo vom Aktionsbündnis Frauen streiken. Das Bündnis fordert Veränderungen von der Regierung, etwa dass Väter die Hälfte der Karenzzeit übernehmen, dass es in ganz Österreich flächendeckende Kinderbetreuung gibt und dass Frauen gleich viel verdienen wie Männer. Die extreme Dürre bedeutet für die Landwirte in Österreich Ernteausfälle und Schäden von bisher rund 1 Milliarde Euro. Damit ist der Schaden so groß wie noch nie. Die Hagelversicherung kann nur rund 400 Millionen abdecken. Landwirtschaftsminister Totschnig arbeitet deshalb an einem Hilfspaket. Auch Bauern, die nicht versichert sind, sollen finanziell unterstützt werden. Aktuell sind rund 80% der Ackerflächen gegen Dürre versichert. Bei Grünland sind es nur 40%. Mit Rauch an Bord hat eine Swiss-Maschine außerplanmäßig in Dublin landen müssen. Ausgelöst hat den Rauch eine Powerbank. Diese Geräte dürfen seit Jänner in allen Airlines der Lufthansa-Gruppe nicht mehr an Bord verwendet werden, also auch nicht in Auerflugzeugen. Erst Ende Juli hat eine Ladebox für Kopfhörer Rauch in einer Swiss-Maschine ausgelöst. Auch so eine Box gilt als Powerbank.
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0: Vor allem in Kärnten und in der Steiermark sind jetzt noch Regenschauer und Gewitter dabei. Die Nacht verläuft dann aber fast überall trocken. Einzelne Schauer sind im Westen und Oberösterreich möglich. Die Nachttemperaturen liegen zwischen 18 und 25 Grad. Morgen wird es wieder heiß mit bis zu 35 Grad. Zeitweise scheint die Sonne. Wolken und einzelne Regenschauer gibt es aber schon von in der Früh weg. Am Nachmittag gehen dann kräftige Schauer und Gewitter vor allem in Salzburg, Kärnten und in der Steiermark nieder.
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6: Es ist 20 Uhr.
7: Im Studio Conny Diebald. Der verheerende Waldbrand im Südwesten Spaniens breitet sich immer weiter aus. Betroffen sind schon 20.000 Hektar. Das ist eine Fläche ungefähr eineinhalbmal so groß wie Graz. Das Feuer ist so unberechenbar, dass es derzeit nicht gelöscht werden kann. Rund 500 Menschen mussten bisher ihre Häuser verlassen. Auch in Norditalien, in der Provinz Udine und bei Triest, kämpfen die Feuerwehren gegen mehrere Waldbrände. Die Löschflugzeuge holen dafür auch Wasser aus dem Weißen See in Kärnten. Mehrere hundert Frauen, aber auch einige Männer und Kinder haben am Nachmittag vor dem Bundeskanzleramt in Wien ihrem Ärger Luft gemacht. Anlass war die Aussage von Bundeskanzler Stocker, wonach Kinderbetreuung für ihn keine Arbeit ist. Die Demonstrierenden werfen ihm fehlende Wertschätzung für die Kinderbetreuung und Care-Arbeit vor. Das Aktionsbündnis Frauen streiken fordert Veränderungen von der Regierung, etwa dass Väter die Hälfte der Karenzzeit übernehmen und dass Frauen gleich viel verdienen wie Männer. Die Österreicherinnen und Österreicher telefonieren im EU-Ausland immer weniger, surfen dafür aber mehr im Internet. Laut Rundfunk- und Telekom-Regulierungsbehörden

0: Behörde RTR haben wir pro Nase im Schnitt rund 700 Megabyte mehr Daten verbraucht. Dafür kann das Surfen etwa auf Kreuzfahrtschiffen teuer werden. Dort kostet ein Gigabyte im Schnitt rund 1,30 Euro. Die RTR rät deshalb, das Roaming zu sperren.
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0: Vor allem in Kärnten und in der Steiermark sind jetzt noch Regenschauer und Gewitter dabei. Die Nacht verläuft dann aber fast überall trocken. Einzelne Schauer sind im Westen und Oberösterreich möglich. Die Nachttemperaturen liegen zwischen 18 und 25 Grad. Morgen wird es wieder heiß mit bis zu 35 Grad. Zeitweise scheint die Sonne. Wolken und einzelne Regenschauer gibt es aber schon von in der Früh weg. Am Nachmittag gehen dann kräftige Schauer und Gewitter vor allem in Salzburg, Kärnten und in der Steiermark nieder.

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